0: Das bleibt auch die Woche am Sehen.
1: Papa.
0: Three or five in the area.
1: Papa.